0: Jim is bringing us up to date from the Pentagon.
1: Boavista Porto und der FC Porto bleiben.
2: Cette 12e manche